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1: Im Studio Dirk Jostes, guten Morgen. Millionen Menschen bestaunen Sonnenfinsternis. Mehrheit steht auch weiter hinter dem Klimaschutz. Millionen Menschen in Europa haben die Sonnenfinsternis bestaunt. Hier bei uns war die Sonne nicht ganz verdeckt, aber zu einem großen Teil. Auf Mallorca oder in Nordspanien war es noch ein bisschen spektakulärer. Dort war die Sonnenfinsternis eine totale. Dementsprechend gab es in einigen sonst eher verschlafenen Orten einen ungewöhnlichen Besucheransturm. Die Touristen ärmeren Regionen hoffen, dass die Besucher auf den Geschmack gekommen sind und dann immer wieder kommen. Hitze, Trockenheit und Niedrigwasser sorgen in Deutschland gerade für große Probleme. Und in den nächsten Jahren wird es wohl nicht besser. Viele Deutsche fordern deshalb auch weiterhin einen besseren Klimaschutz. Bei einer Bertelsmann-Umfrage hat das mehr als die Hälfte gesagt. Auch die Kommunen schlagen wegen der Hitzewelle Alarm. Der Deutsche Städte- und Gemeindebund fordert einen besseren Hitzeschutz für Krankenhäuser und Altenheime. Präsident Spiegler sagte der Rheinischen Post, man sehe einen Investitionsbedarf von schätzungsweise 20 Milliarden Euro.
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2: Ein Gruß raus an alle, die gestern ein wenig zu lange aufgeblieben sind. Es waren Perseiden und dann auch noch eine Sonnenfinsternis. War wirklich einiges los. Und wir starten jetzt in einen etwas ruhigeren Donnerstag. Zum Wachwerden Luigi Boccherini, Robert Schumann und den Anfang, den macht Jacques Offenbach.
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0: Boccherinis weltberühmtes Menuett bei Klassikradio am Donnerstagmorgen. Ins Bad schleppen, aber dabei werden wir so richtig wach, denn gleich begleitet uns ein idyllisches Stück von Percy Grainger, Irish Tune vom Country Derry. Nach ein paar Gedanken, um gut in den Tag zu starten.
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2: Ich bin Andrea Immel von der Katholischen Kirche, guten Morgen. Braucht der Papst eine EC-Karte? Ein Konto hat er, denn in den Boulevardnachrichten war zu lesen, Papst Leo XIV. Ist bei einem amerikanischen Online-Bezahldienst registriert. Als Bischof hatte Robert Prevost in Amerika gelebt und danach viele Jahre in Peru. Da braucht man natürlich ein Konto. Jetzt wollte der Papst ganz ordentlich per Telefon seine Adresse ändern lassen. Sie ahnen es, es war schwierig. Die Dame an der Hotline wollte, dass Papst Leo persönlich in einer Bank seine Adressänderung vornimmt, ohne zu wissen, wen sie da an der Strippe hatte. Das geht nicht, so der Papst. Muss aber, so die Mitarbeiterin. Da hat Leo seine Taktik geändert und zugegeben, ich kann nicht kommen, ich bin der Papst. Und zack, hat die Frau aufgelegt. Ha, hätte ich auch so gemacht. Diese kuriose Geschichte zeigt, Papst Leo ist ein Mensch mit Alltagserfahrungen. Und seit seiner Zeit in Peru weiß er, viele Menschen leben in Armut, müssen jeden Tag ums Überleben kämpfen. Deshalb hat er sich für Migranten in den USA eingesetzt. Papst Leo zitiert das Alte Testament. Gott, in deiner Güte versorgst du den Armen. Wer Geld hat, sollte auch an die Armen denken.
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13: Einen schönen Donnerstagmorgen. Gemeinsam starten wir in den Tag und gleich erzähle ich Ihnen, welcher Blockbuster heute ins Kino kommt. Kleiner Spoiler, Dinosaurier sind mit dabei. Wetten, das wird cool. Mehr dazu gleich nach Josef Wölfel. Sein viertes Klavierkonzert, der zweite Satz.
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0: Nimbus. Am Donnerstagmorgen auf dem frühen Weg zur Arbeit. Klassikradio ist mit dabei. Heute kommt ein Mega-Blockbuster in die Kinos und zwar The End of Oak Street. Die Prämisse von diesem Film ist auf jeden Fall sehr interessant. Eine gesamte Nachbarschaft wird in eine Welt voller Dinosaurier geschickt. Und niemand weiß genau warum. Aber es geht ums Überleben einer Familie. Und dann auch noch mit Anne Hathaway, die kennt man aus Der Teufel trägt Prada, und noch Ewan McGregor, bekannt aus Star Wars, in den Hauptrollen. Das wird, glaube ich, sehr, sehr interessant.
1: Gott lässt uns hier ganz sicher nicht sterben.
2: Greg, du gehst nur an Weihnachten in die Kirche und jetzt erzählst du den Kindern, dass Gott uns hilft?
3: Was ist mit den Menschen, die da draußen gefressen werden?
0: Ein Dino-Film mit einem Twist. Und Musik von Michael Giacchino. Wir sind gespannt. Jetzt ist aber erstmal Mozart dran. Das ist seine kleine Nachtmusik.

das Vorspiel vom dritten Akt der Oper Tatjana von Franz Lehár bei Klassik Radio. Wenn Sie gerade einen Kaffee trinken, dann sind Sie damit definitiv nicht alleine, gerade beim Filterkaffee. Das bleibt der beliebteste im Klassikradioland. Laut aktuellen Umfragen trinken rund 44-51% der Kaffeetrinker den Filterkaffee. Aber ganz dicht gefolgt der Cappuccino. Also ich muss zugeben, im Sommer trinke ich morgens meinen Eiskaffee. Heiß, das geht nicht. Wie auch immer Sie Ihren Kaffee trinken, Klassikradio ist dabei. Jetzt mit Bach. Das ist Jesus bleibet meine Freude.

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10: Im Studio Dirk Jostes, guten Morgen. Millionen Menschen bestaunen Sonnenfinsternis. Warnung vor Verklärung der DDR zum 65. Jahrestag des Mauerbaus. Und plötzlich ist die Sonne weg. Millionen Menschen haben sich hier bei uns und in anderen Teilen Europas die Sonnenfinsternis angeschaut. Das Wetter hat vielerorts mitgespielt und etwa in Nordspanien ist die Sonne für ein paar Sekunden sogar komplett verschwunden. Auch Mallorca war im Sofi-Fieber, viele Touristen sind extra dafür angereist. Die spanische Wissenschaftsministerin sagte zum seltenen Naturschauspiel, das ist wie ein Weihnachtstag, der nur alle 100 Jahre kommt. Bei uns gibt's die nächste totale Sonnenfinsternis übrigens 2081. Temperaturen weit über 30 Grad, Trockenheit und Waldbrände. Die Folgen des Klimawandels sind deutlich zu spüren. In Deutschland gibt es auch weiter eine Mehrheit für einen konsequenten Klimaschutz. Das zeigt eine Bertelsmann-Studie. Über die Hälfte fordert, dass der Staat mehr Geld in den Bereich steckt. Zum 65. Jahrestag des Mauerbaus warnt die SED-Opferbeauftragte Zupke davor, die DDR zu verklären. Sie sagte der Rheinischen Post, dass Menschen, die Widerspruch geäußert haben, sehr gelitten hätten. Heute gäbe es oft nur einseitige und nostalgische Erzählungen, während die Realität der Diktatur verschwimme.
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11: Ja, schönen guten Morgen. Und das ist der Vorteil, wenn man wie ich so kurz vor 5 schon in den Tag startet. Also man bekommt Dinge zu sehen, für die anderen noch tief und fest schlafen. Ich habe heute Morgen nämlich 2 Perseiden gesehen, tatsächlich 2 Sternschnuppen. Habe mir natürlich was gewünscht. Was, verrate ich nicht. Sie wissen ja, sonst geht's am Ende nicht in Erfüllung. Aber eigentlich kann ich mich jetzt ganz entspannt zurücklehnen. 2 Wünsche vor dem ersten Kaffee. Also da startet man wirklich wunschlos glücklich in den Donnerstag. Sie hoffentlich jetzt auch mit Tommaso Albinoni und seiner Adagio in G-Moll. Und hier kommt die Rheinische von Robert Schumann.
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was die weiblichen Fans lieben, sein Spiel, der Superstar im Cello, Hauser und das Adagio G-Moll von Albinoni hier bei Klassik Radio. Guten Morgen, es wird gleich 7:15 und das war wirklich gestern ein Himmelsspektakel, haben Sie auch gesehen, ne? Also ich habe selbst vom Balkon zugeschaut, wie sich der Mond da so langsam vor die Sonne geschoben hat, die partielle Sonnenfinsternis. Ich finde, die hat was wirklich Magisches mal wieder gehabt. Für manche wurde da auch so ein richtiges Gemeinschaftserlebnis, habe ich gesehen. Also online zum Beispiel, viral geht München zum Beispiel, tausende Menschen auf dem Olympiaberg, alle mit dem Blick nach oben. Für den Moment schauen die also nicht aufs Handy, sondern gemeinsam in den Himmel. Ich finde das eigentlich ein ganz schönes Bild. Und wie haben Sie die Sonnenfinsternis erlebt? Wir haben Bilder bekommen, Fotos per WhatsApp unter der 0173 300 300 und die 3. Unter anderem von Klassik-Radiohörerin Sabine Weigand vom Brombachsee. Aus Norwegen haben wir schöne Fotos bekommen vom Klaus. Und auch von der totalen Sonnenfinsternis aus Mallorca. Die totale Sonnenfinsternis von Robert. Richtig schön. Vielen Dank für die schönen Bilder. Wenn Sie auch noch was haben, können Sie gerne uns WhatsAppen. Ja, und jetzt heißt es, glaube ich, so ein bisschen Geduld haben. Denn wer im Klassikradioland wieder eine totale Sonnenfinsternis erleben möchte, der muss bis zum September 2081 warten. Okay, also mein Plan steht, gesund ernähren, viel bewegen, fit bleiben. Mal schauen, ob es gut läuft. Ne? Bis dahin nehmen wir aber auf jeden Fall die Erinnerung von gestern mit und das machen wir jetzt mit bester Filmmusik aus Dragonheart.

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diesen Sommermorgen mit ganz großer Opernmusik von Puccini. Das war Madama Butterfly. In 7 Minuten wird es 7:30. Guten Morgen. Heute ist ja Donnerstag, der 13. August. Internationaler Tag der Linkshänder. Links oder rechts? Eigentlich eine ziemlich einfache Frage. Bei mir wird es allerdings ein bisschen kompliziert. Ja, ich bin nämlich irgendwie beidhändig. Ursprünglich wollte ich mit links schreiben, aber damals hieß es in meiner Schule tatsächlich, wir schreiben hier noch mit rechts. Ja, zum Glück sind diese Zeiten vorbei. Nebeneffekt bei mir, heute kann ich tatsächlich mit links und mit rechts schreiben. Und überhaupt, wenn man genauer hinschaut, sind wir erstaunlich unentschieden. Also der Rechtshänder, sind es aufgefallen, hält das Handy plötzlich links. Der Linkshänder nimmt für manche Dinge dann wiederum die rechte Hand. Und beim Fußball ist bei mir ausgerechnet der linke Fuß der stärkere. Vielleicht sind wir eben doch nicht so eindeutig links oder rechts, wie wir immer glauben. Und ich finde, der Mensch ist da doch ein kleines Wunder und manchmal auch ziemlich flexibel. Wie ist es bei Ihnen? Konsequent rechts oder konsequent links? Oder auch so Mischmodell wie ich? Also schicken Sie mir gerne eine WhatsApp-Sprachnachricht heute Morgen unter der 0173 300 300 und die 3. Ob links oder rechts? Also ich hoffe, die Dinge gehen Ihnen heute locker und leicht von der Hand. Wir unterstützen Sie auf jeden Fall mit entspannter, klassischer Musik jetzt von Karl Philipp Emanuel Bach. Hier ist eine Sinfonie in C-Dur.

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10: Starten Sie gut rein in diesen Morgen und es ist mittlerweile kurz nach 7:30. Den Fernseher müssen wir jetzt noch nicht einschalten, der Tag soll ja erst anfangen. Aber für heute Abend, wenn Feierabend ist, da habe ich einen Netflix-Tipp für Sie. Meine brillante Karriere, ganz neu. Dahinter steckt eine Geschichte, bei der es deutlich mehr geht als um beruflichen Erfolg. Und warum sich das Streamen wirklich lohnt, das werden wir hören. So in 7 Minuten hier bei Klassikradio nach den Klängen von Domenico Cimarosa. Und hier kommt Rossini, der Zauberladen.
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0: 3. Satz aus dem Flötenkonzert von Domenico Cimarosa. Und ich finde um 20 vor 8, schönen guten Morgen, da können wir doch schon mal über Ihren Feierabend sprechen, oder? Ja, ich habe zumindest einen schönen Streaming-Tipp für Sie hier bei Klassikradio. Meine brillante Karriere. Zuerst gab es das Buch, dann gab es einen sehr guten Film, das war Ende der 70er Jahre. Und jetzt gibt es eben die Serie auf Netflix. Im Mittelpunkt steht da Sibylla, aufgewachsen um 1900 auf einer australischen Farm. Sie will Schriftstellerin werden. Damals war das nicht einfach als Frau.
1: Das Mädchen ist erwachsen und es ist höchste Zeit, dass sie die gesellschaftliche Etikette erlernt.
2: Es gibt nur einen einzigen Weg für Frauen, um an Geld zu gelangen, nämlich reich zu heiraten.
1: Dir rennt leider die Zeit davon.
3: Du bist ein kluges Mädchen, Seth. Und deine Talente müssen gefördert werden.
2: So dass sie mich herrichten können wie ein Truthahn. Und mit einem alten Ekel verheiraten, wenn ich nicht hingucke.
0: Ja, eine junge Frau, ein großer Traum und eine Welt, die andere Pläne hat. Also meine brillante Karriere, vielleicht ist das was für Sie ab heute neu auf Netflix. Naja, und er ist nicht nur ein brillanter Schauspieler, sondern auch ein brillanter Klavierspieler. Wussten Sie das? Anthony Hopkins, ganz neu hier bei Klassikradio. Seine Suite für Klavier und Orchester, Brecken Road.

wunderschönes Stück von Tschaikowski war das, die Streicherserenade an diesem Donnerstagmorgen. In 10 Minuten wird es 8, falls Sie heute Morgen aus dem Fenster schauen und denken, ach, eigentlich ganz angenehm, genießen Sie diesen frischen Moment noch, denn das könnte sich ganz schnell ändern. Aus Südwesten kommt nämlich wieder richtig heiße Luft zu uns, bis zu 37 Grad und das soll erst der Anfang sein. Also in den kommenden Tagen könnte in manchen Regionen Klassik-Radioland die 40-Grad-Marke wieder in Reichweite kommen. Und ich finde, so langsam entwickelt dieser Sommer 2026 ein interessantes Verhältnis zu Rekorden. Kaum ist einer erreicht, nimmt er schon Anlauf auf den nächsten. Also kommen Sie an diesem Donnerstag nicht ins Schwitzen. Und was die gestrige Sonnenfinsternis zu bieten hatte, das hören wir dann in den 8 Uhr Nachrichten. Aber davor spüren wir zumindest die heiße Wüstensonne, nämlich mit Maurice Jarre und seiner Filmmusik zu Lawrence von Arabien. Und davor Johann Sebastian Bach, schönen guten Morgen. Hier ist seine Kantate wie furchtsam.

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7: Im Studio Dirk Jostes, guten Morgen. Millionen Menschen bestaunen Sonnenfinsternis. Binnenschiffer legen 3-Punkte-Plan vor. Millionen Menschen in Europa haben die Sonnenfinsternis bestaunt. Hier bei uns war die Sonne nicht ganz verdeckt, aber zu einem großen Teil. Auf Mallorca oder in Nordspanien war es noch ein bisschen spektakulärer. Dort war die Sonnenfinsternis eine totale. Dementsprechend gab es in einigen sonst eher verschlafenen Orten einen ungewöhnlichen Besucheransturm. Die Touristen ärmeren Regionen hoffen, dass die Besucher auf den Geschmack gekommen sind und dann immer wieder kommen. Der Bundesverband der deutschen Binnenschifffahrt hat einen 3-Punkte-Plan gegen die Auswirkungen des Niedrigwassers. BDB-Chef Schwanen fordert in der Rheinischen Post Förderungen für niedrigwasseroptimierte Schiffe über 2026 hinaus, einen Ausbau der Fahrrinnen sowie Möglichkeiten, das Wasser im Rhein stärker zu stauen. Viele Deutsche trauen sich oft nicht, offen mit ihrem Arzt zu sprechen. Das geht aus einer Barmer-Umfrage hervor. Fast ein Fünftel hat beim Arzt schon mal Probleme aus Scham oder Misstrauen verschwiegen. Demnach machen das vor allem Frauen und jüngere Menschen.
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8: Guten Morgen, Donnerstag, 13. August. Kommen Sie gut rein. Heute ist auch internationaler Linkshändertag. Haben wir schon vorhin drüber gesprochen. Ich konnte mich irgendwie nie richtig entscheiden. Ich kann sowohl links als auch rechts. Also nehme ich heute ganz einfach mal die linke Seite, habe ich mir gedacht. Und damit befinde ich mich zumindest in ziemlich illustrer Gesellschaft. Picasso, Paul Klee, Rubens werden ja auch zu den berühmten Linkshändern der Kunstgeschichte gezählt. Und was Linkshänder tatsächlich so ein bisschen besonders macht, das werden wir gleich hören. Aber jetzt nehmen wir einfach mal in diesem Morgen die Klänge mit von Johann Nepomuk Hummel. Und hier kommt Felix Mendelssohn Bartholdy auf Flügeln des Gesanges.
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0: Schönen guten Morgen mit der Pastoralen von Johann Nepomuk Hummel hier bei Klassik Radio. Es ist 7:07, heute Donnerstag, der 13. August. Das ist ja ein besonderer Tag für etwa jeden Zehnten im Klassikradioland. Wir haben nochmal nachgezählt, denn heute ist internationaler Linkshändertag. Und da haben wir uns natürlich mal gefragt und drei Fragen über Linkshänder zusammengestellt, die vielleicht uns so alle ein bisschen überraschen werden.
1: Linkshänder sind kreativer.
2: Das klingt plausibel. Picasso, Rubens, Paul Klee, alles große Künstler, alles Linkshänder. Aber wissenschaftlich belegt ist das nicht. Der Erfolg dieser Künstler hatte wenig mit ihrer Händigkeit zu tun. Sie waren vor allem eines, Querköpfe. In einer Zeit, in der Linkshändigkeit noch als krankhaft galt. Rechtshänder können genauso gut malen, komponieren und brainstormen.
1: Linkshändigkeit ist erblich.
2: Das ist nicht ganz so einfach. Ein einzelnes Linkshändergen gibt es nicht. Wahrscheinlich beeinflussen mehrere Gene gemeinsam, mit welcher Hand man zum Stift greift. Dazu kommen Umwelteinflüsse, etwa wenn Kinder ihre Eltern nachahmen. Besonders spannend ist aber die Theorie, die Händigkeit könnte sich schon im Mutterleib entscheiden. Ab dem 4. Monat liegt der Fötus meist mit dem rechten Ohr zur Bauchdecke. Das linke und rechte Ohr bekommen dann unterschiedliche akustische Informationen. Und das könnte mitbestimmen, welche Hand später die stärkere wird.
1: Linkshänder sind erfolgreicher im Sport.
2: Zumindest in Kontaktsportarten ist da was dran. Beim Tennis, Fechten oder Boxen profitieren Linkshänder vom Überraschungseffekt. Die Mehrheit der Gegner ist rechtshändig und tut sich schwer, wenn das Gegenüber plötzlich von links kommt. Allerdings, trainieren kann man alles. Rafael Nadal ist Rechtshänder und hat es mit links an die Weltspitze im Tennis geschafft. Boxer Muhammad Ali hingegen war echter Linkshänder, wurde aber in der Schule auf rechts umerzogen. Sein linker Haken war trotzdem legendär.
0: Ja, ich wurde auch in der Schule umerzogen von links auf rechts, aber zum linken Haken hat es nicht gereicht. Was für Erfahrungen haben Sie gemacht? Sie können uns gerne anrufen, heute Morgen eine Sprach-WhatsApp schicken unter der 0173 0173 300 300 und die 3. Und das ist The Arts and the Hours von Jean-Philippe Rameau.

meisterhafte Filmmusik am Morgen hier bei Klassiker Radio von Ennio Morricone. Das war La Califa. 8.16 Uhr. Wenn Sie einen Hund haben, dann habe ich heute morgens eine kleine Aufgabe für Sie. Lächeln Sie den Hund mal an. Einfach so, dass Hunde ziemlich gute Antennen für unsere Gefühle haben, das wissen wir ja. Aber neueste neurowissenschaftliche Untersuchungen zeigen etwas ganz Faszinierendes. Beim Anblick eines lächelnden Menschen werden nämlich im Hundehirn Bereiche des Belohnungssystems aktiviert. Heißt also, Ihr Hund sieht Ihr Lächeln und sein Gehirn sagt gewissermaßen, das ist gut, das mag ich. Ist doch eine wunderbare Vorstellung. Wir Menschen brauchen manchmal Komplimente, Blumen, guten Kaffee, um morgens bessere Laune zu bekommen. Aber dem Hund reicht manchmal ganz einfach nur unser Gesicht. Also falls gerade heute Morgen Ihr Hund neben Ihnen sitzt, schauen Sie ihn an und lächeln Sie. Das tut übrigens beiden gut.

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6: Ist ja schon wieder 8:30. Schönen guten Morgen, kann ich mir vorstellen. Ja, in manchen Regionen wird schon wieder kräftig angepackt. Kisten schleppen, Möbel auseinanderbauen, Transporter beladen. Also bei jedem Umzug steht hier irgendwann mal so die grundsätzliche Frage im Raum, wollen wir in der Stadt leben oder eher raus aufs Land? Was Sie dazu sagen, die Klassikradio-Hörerinnen und Hörer, Stadt oder Land, da tauschen wir jetzt gleich mal aus. Eine interessante Frage, wie ich finde. Aber jetzt genießen wir erstmal an diesem Donnerstagmorgen die schönste Klassik mit William Boyce. Und hier kommt Puccini, sein Intermezzo aus Suor Angelica.
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feierliche Klänge an diesem Donnerstagmorgen, lieber Klassikradio. William Boys und Symphonie Nummer 5, dritter Satz, guten Morgen, 8.36 Uhr. Ein Kollege von uns, der hat am Wochenende wirklich eine besondere Mission, alle Hände voll zu tun, Transporter holen, Ärmel hochkrempeln, Kisten schleppen. Er hilft nämlich Freunden, hat er uns erzählt, beim Umzug, und zwar raus aus der Stadt, rein ins Landleben. Also dann schon jetzt mal an dieser Stelle viel Spaß beim Einladen. Und das hat uns auf eine Frage gebracht, interessant finde ich, haben Sie diesen Schritt auch schon mal gewagt? Also von der Stadt aufs Land oder vielleicht genau andersrum. Und was hat sich dann verändert? Ich selbst bin auch schon häufiger umgezogen, muss sagen, so ein bisschen außerhalb der Stadt zu leben, das tut mir persönlich gut. Ein bisschen mehr Ruhe, etwas mehr Platz und alles so ein bisschen entschleunigter. Ist natürlich eine Frage der Lebenshaltung. Also brauchen Sie das Leben vor der Haustür lieber oder wollen Sie ganz einfach ein bisschen Ruhe hinterm Gartenzaun? Wie ist das bei Ihnen? Einmal Land, nie wieder Stadt oder umgekehrt? Schicken Sie mir gerne eine WhatsApp-Sprachnachricht an die 0173 300 300 und die 3. Bin ich schon gespannt, was kommt. Er hat auch schon den ein oder anderen Umzug hinter sich gebracht. Mozart, sein Divertimento.

0: Edward Grieg alles an Gefühlen reingesteckt in das Klavierkonzert A-Moll. Das war der zweite Satz. 8.46 Uhr, guten Morgen, ist ja heute Tag nach der Sonnenfinsternis und ich muss schon sagen, das, was da gestern Abend über Europa am Himmel passiert ist, das war schon für mich so ein bisschen mehr als ein astronomisches Ereignis. Andrea Koch aus unserer Redaktion, ich stand auf dem Balkon und habe mir nur gedacht, wow, absolut magisch. Und du hast ein kleines Event draus gemacht, oder?
1: Ja, also ich habe mir so ein bisschen öffentlicheres Plätzchen gesucht und es war wirklich magisch. Bestes Wetter, gute Sicht, die Menschen haben auch noch untereinander die Sonnenfinsternisbrillen geteilt, damit jeder mal gucken konnte. Also ja, da hat sich der Mond vor die Sonne geschoben, aber in diesem Moment, in diesen paar Minuten ist es ganz still geworden. Die Leute haben geschwiegen und geschaut, es wurde dunkler und auch ein bisschen kühler, aber irgendwie hatte ich das Gefühl, boah, hier stehen wir alle gemeinsam und teilen diesen Moment miteinander. Das war ja wirklich toll.
0: Das ist schon was Besonderes. Ich habe auch viele, viele Fotos gesehen, kann das auch nachvollziehen. Also die Leute sind alle zusammen und schauen ausnahmsweise mal nicht nur auf ihre Handys, sondern ganz einfach gemeinsam ganz nach oben zum Himmel. Ja, wunderschöne Momente. Und die können Sie auch mit uns teilen. Also wie haben Sie diese Sonnenfinsternis erlebt? Sie können uns auch Fotos schicken. Sind wir immer gerne dabei. Magische Momente per WhatsApp an die 0173 300 300 und die 3. Sonnenfinsternis, das Event natürlich auch. Natürlich Thema gleich in unseren 9 Uhr Nachrichten. Aber davor habe ich beste Filmmusik. Die Maske des Zorro von James Horner.

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1: Im Studio Dirk Jostes, guten Morgen. Mehrheit steht auch weiter hinter dem Klimaschutz. Millionen Menschen bestaunen Sonnenfinsternis. Temperaturen weit über 30 Grad, Trockenheit und Waldbrände. Die Folgen des Klimawandels sind deutlich zu spüren. In Deutschland gibt es auch weiter eine Mehrheit für einen konsequenten Klimaschutz. Das zeigt eine Bertelsmann-Studie. Über die Hälfte fordert, dass der Staat mehr Geld in den Bereich steckt. Zum 65. Jahrestag des Mauerbaus warnt die SED-Opferbeauftragte Zubke davor, die DDR zu verklären. Sie sagte der Rheinischen Post, dass Menschen, die Widerspruch geäußert haben, sehr gelitten hätten. Heute gäbe es oft nur einseitige und nostalgische Erzählungen, während die Realität der Diktatur verschwimme. Und plötzlich ist die Sonne weg. Millionen Menschen haben sich hier bei uns und in anderen Teilen Europas die Sonnenfinsternis angeschaut. Das Wetter hat vielerorts mitgespielt und etwa in Nordspanien ist die Sonne für ein paar Sekunden sogar komplett verschwunden. Auch Mallorca war im Sofi-Fieber, viele Touristen sind extra dafür angereist. Die spanische Wissenschaftsministerin sagte zum seltenen Naturschauspiel, das ist wie ein Weihnachtstag, der nur alle 100 Jahre kommt. Bei uns gibt's die nächste totale Sonnenfinsternis übrigens 2081.
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2: Schönen Vormittag für Sie. Langsam aber sicher können wir das Wochenende schon am Horizont erkennen. Ja, das motiviert doch schon mal. Und dazu habe ich das Beste aus Ihrer Hall of Fame jetzt in dieser Stunde. Die Top 100, die Sie ja gewählt haben. Und einer hat darin natürlich einen besonderen Platz. Johann Sebastian Bach, heute mit seinen brandischen, burgischen Konzerten. Dazu kommt ein Mann, der Klassik und Jazz wunderschön miteinander verbunden hat. George Gershwin, Rhapsody in Blue. Und Händel gehört natürlich auch in die Hall of Fame. Und wenn draußen es dann bald wieder so richtig heiß wird, passt sein nächstes Werk zumindest dem Namen nach perfekt. Erfrischende Wassermusik. Wassermusik-Suite Nummer 1. Hier kommt der fünfte Satz.
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11: Begleite Sie natürlich gerne durch diesen Donnerstagvormittag. Nicht vergessen, zwischendrin immer mal so eine kleine Pause einlegen. Und die liefern wir Ihnen musikalisch mit dem Besten eben aus Ihrer Hall of Fame. Die Top 100, die Sie gewählt haben, ist er dabei. Rachmaninoff mit seinem legendären zweiten Klavierkonzert. Ronald Binch mit The Watermill. Allein der Titel klingt heute schon nach der richtigen Erfrischung, wie ich finde. Und jetzt gedanklich geht's mal weit in den Norden. Edvard Grieg, die Pergünd-Suite und daraus Solveigs Lied. Ja, für ein paar Minuten Pause, ganz einfach an diesem Donnerstag. Ich finde, das haben wir uns verdient.
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Das herrliche Klavierkonzert von Rachmaninow war das hier bei Klassikradio. Da möchte man gar nicht, dass die Musik aufhört, aber sie wird auch nicht aufhören, denn das war zwar unsere 9 aus unserer Hall of Fame, aber spätestens morgen gibt es dann wieder neue Lieblingsklassik für Sie. Genau um diese Uhrzeit wieder. Und gestern, da ging ja der Blick natürlich nach oben, Sonnenfinsternis, und ich habe sie mir natürlich auch angeschaut, und obwohl man ja genau weiß, was astronomisch passiert, hat dieser Moment immer wieder dann so etwas ganz Besonderes, wenn der Mond sich da vor die Sonne schiebt. Mehr zu diesem Himmelsspektakel hören wir dann auch wieder in unseren 10 Uhr Nachrichten. Und davor bleiben wir noch ein bisschen da ganz oben, denn wir greifen jetzt auch hier bei Klassik Radio nach den Sternen mit bester Filmmusik von John Williams. Wunderschönes Liebesthema aus Star Wars.

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4: Im Studio Dirk Justes, guten Tag. Mehrheit steht auch weiter hinter dem Klimaschutz. Offenbar Haftbefehl gegen AfD-Politiker Krah. Hitze, Trockenheit und Niedrigwasser sorgen in Deutschland gerade für große Probleme. Und in den nächsten Jahren wird es wohl nicht besser. Viele Deutsche fordern deshalb auch weiterhin einen besseren Klimaschutz. Bei einer Bertelsmann-Umfrage hat das mehr als die Hälfte gesagt. Das Amtsgericht Chemnitz hat offenbar einen Haftbefehl gegen den AfD-Politiker Maximilian Krah erlassen. Das berichtet der Spiegel. Hintergrund ist demnach ein verlorener Prozess gegen den ZDF-Satiriker Jan Böhmermann. Knapp 300 Euro Prozesskosten sollen noch offen sein. Ein Termin mit einer Gerichtsvollzieherin, deswegen ließ Krah aber platzen. Das hat jetzt zu dem Haftbefehl geführt. Länder, die im Krieg sind, dürfen nicht den ESC ausrichten. Die neue Regel haben die Veranstalter jetzt eingeführt. Israel war zuletzt zweimal hintereinander auf Platz 2 gelandet und knapp an der Gastgeberrolle vorbeigeschrammt. Dass das Land wegen des Gaza-Kriegs überhaupt dabei sein durfte, hatte heftige Kritik und Boykotte ausgelöst.
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5: Und da frage ich mich doch heute am Vormittag, was ist denn da los in Salzburg? Da sind offenbar die Mozart-Diebe unterwegs. Ja, 210 goldene Mozart-Figuren sind verschwunden innerhalb von nur 2 Wochen. Wollen wir gleich mal mit dem Künstler sprechen, was da los ist? Das machen wir eben nach Mozart und seine kleine Nachtmusik. Und Franz Schubert haben wir davor mit der Zwischenaktmusik aus Rosamunde. Und damit Ihnen einen schönen Start in diese Vormittagssendung.
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0: Mozart. Und da bleiben wir doch ganz einfach bei Mozart. Andrea, wir müssen über einen der ungewöhnlichsten Kunstdiebstähle des Sommers reden. Tatort Salzburg, Beute Mozart, und zwar gleich 210 Mal, ja?
1: Allerdings, im Mirabellengarten, da standen ursprünglich 230 kleine goldene Mozarts, jeweils 50 Zentimeter groß. Eine Installation des Künstlers Ottmar Hörl zum 270. Geburtstag Mozarts.
0: Die Idee war ja wunderschön. Mozart sollte vom Sockel runter unter die Leute sozusagen, nahbar zum Anfassen. Nun ja, die Salzburger haben den Künstler offenbar ein bisschen zu wörtlich genommen, kann das sein?
1: Ja, innerhalb von nur 2 Wochen sind 210 der 230 Figuren verschwunden, gestohlen, geklaut. Gediebstahlt, ja. Mhm. Deshalb wurde die Installation jetzt vorzeitig beendet.
0: Mhm. Und billig wären sie sogar gewesen, zumindest vergleichen mit einem echten Mozart-Manuskript. 90 Euro kostet ein unsignierter Mini-Mozart. Mhm. Ja.
1: Der Künstler Ottmar Hörl ist ein wenig genervt.
2: Ich weiß nicht, was den Menschen vorgeht. Das ist eine künstlerische Arbeit im öffentlichen Raum, die gedacht ist für viele tausend Menschen, dass sie gesehen wird, die einfach abräumen. Das ist respektlos. Ja, also ich meine, Sie können ja nicht alles mitnehmen, was im öffentlichen Raum rumsteht, ne? Und denken, also ich nehme es einfach mal mit oder so. Also es weiß jeder, dass ein Künstler dort eine Installation gemacht hat. Und die hat er ganz sicher nicht für die gemacht, die es dann geklaut haben.
1: Ja, hat er bei uns im Klassik-Radio-Interview gesagt. Und es ist Hörl nicht zum ersten Mal passiert. 2023 verschwanden in Bayreuth bereits Mini- oder Miniatur-Wagners von ihm.
0: Also halten wir fest, Mozart und Wagner, selbst als Plastikfigur, offenbar heiß begehrt. Und irgendwie hat der Künstler Ottmar Hörl sein Ziel ja erreicht. Mozart ist tatsächlich unter die Leute gekommen. Ja.

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so wohl beste Filmmusik von Ennio Morricone. Jetzt möchte ich von deiner Frau erzählen, die ich wirklich bewundere. Ganz aktuell, Nathalie Pohl heißt sie. Stellen Sie sich mal die Strecke vor. Frankfurt bis Köln, das sind so rund 200 Kilometer. Wir würden dafür das Auto nehmen oder den Zug. Nathalie Pohl steigt ins Wasser. Sie schwimmt im Rhein die Strecke in 4 Tagen durch Main und Rhein von Sonnenaufgang bis Sonnenuntergang. Heute ist ihr vorletzter Tag, aber das Beeindruckende ist für mich nicht nur die sportliche Leistung. Nein, dahinter steckt eine Idee. Nathalie Pohl sammelt nämlich gemeinsam mit Unterstützern, Sponsoren Geld für Schwimmprojekte und Schwimmausbildung von unseren Kindern. Also eine Frau, die selbst außergewöhnlich gut schwimmen kann, schwimmt 200 Kilometer dafür, dass das Kind überhaupt erst sicher schwimmen lernen. Also für mich ein echtes Vorbild sein. Und das ist Lars-Erik Larsson mit seiner Pastoral hier bei Klassikradio.

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8: Hat ja gerade noch gefehlt, jetzt sorgt der US-Präsident auch noch für eine Tuba-Krise. Ja, besser gesagt für eine ausgewachsene Blechbläserkrise. Da geht es um Trompeten, Posaunen, Hörner, Tuben und das Ganze wird sogar mit nationaler Sicherheit begründet. Also da fragt man sich, wie gefährlich kann da eine Tuba überhaupt sein? Wir fragen da mal nach, aber jetzt erstmal genießen wir nicht die Tuba, sondern die Oboe. Albinoni und sein alten Oboenkonzert, der erste Satz und davor der Hochzeitsmarsch von Teufelkula.
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Konzert von Tommaso Albinoni am Vormittag hier bei Klassikradio. Und bei Donald Trump ist es offenbar sogar die Trompete eine Frage der nationalen Sicherheit. Wirklich, die US-Regierung erwägt 25% Zoll auf importierte Trompeten, Posaunen, Tuben und Waldhörnern samt Zubehör. Hintergrund ist da die Ausweitung von Zöllen auf Metallprodukte. Und weil Blasinstrumente nun mal eben auch aus Metall bestehen, landen die jetzt auf dieser Liste. Stelle ich mir gerade bei der Einreise vor. Haben Sie was zu verzollen? Ja, nur meine Tuba. Aber Spaß beiseite, für amerikanische Schulen und Musikprogramme könnte das jetzt ziemlich teuer werden. So eine importierte Trompete kostet so rund $500, würde allein durch 25% Zoll zunächst $125 zusätzlich Importkosten verursachen. Naja, und Sie können sich vorstellen, die Musikverbände dort reagieren entsprechend verständnislos. Ihr Argument, eine Trompete bedroht wohl kaum die nationale Sicherheit, finde ich auch. Instrumente gehören ins Orchester und nicht in den Handelskrieg. Und wir hören jetzt das Klavier. Klavierspiel von Paul Pittman, Klaviersonate Nummer 14, erster Satz. Wir lieben Sie, die Mondscheinsonate von Beethoven.

0: Ja, die Carmen, die war feurig, aber die war auch mal ganz sanft. Das war die Carmen Suite, nämlich der dritte Satz von Georges Bizet hier bei Klassikradio. Heute am Donnerstag ist ja internationaler Linkshändertag, habe ich ja schon erzählt. Und ja, ich mache mal ab und zu was mit rechts, dann wieder mal mit links. Ich bin so ein bisschen unentschieden. Man hat mich nämlich in der ersten Klasse umerzogen, also von links auf rechts zu schreiben. Und ganz ähnlich ging es Klassikradio-Hörer Mario Schöninger, hat uns eine Sprachnachricht geschenkt.
1: Ich durfte damals auch nicht links schreiben bei der Einschulung. Und es war eine Zeit, wo man im ersten Schuljahr noch auf der Schiefertafel geschrieben hat. Und ich war ein so wilder Junge, dass die Schiefertafel 2 bis 3 Mal in der Woche zerbrach. Und meine Eltern machten mir dann auch Druck. Die wollten mir nur eine neue Schiefertafel wieder kaufen, wenn ich rechts schreibe. So wurde ich also umerzogen, mit dem Erfolg, dass ich beidhändig bin und deswegen auch bis zum jetzigen Zeitpunkt immer wechsle. Je nach Bequemlichkeit mache ich mit der rechten oder linken Hand meine Tätigkeiten.
0: Ja, genauso mache ich es auch, lieber Mario. Danke für die Sprachnachricht. Wenn Sie da auch Ihre Erfahrung haben mit links oder mit rechts, können Sie uns gerne eine WhatsApp-Sprachnachricht zusenden unter der 0173 300 300 und die 3. Ich hoffe, alle Dinge gehen Ihnen heute leicht von der Hand, ob jetzt links oder rechts. Und wir begleiten Sie mit schönster Musik. Bester Filmmusik jetzt von John Barry hier bei Klassikradio. Frei geboren.

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6: Schönen Vormittag für Sie. Habt ihr das Gefühl, die Sonnenfinsternis gibt jetzt so eine kleine Zugabe. Also zumindest schiebt sich jetzt auch wieder der Mond in unser Programm. Und das macht er mit dem Mond von Claude Debussy. Genießen wir jetzt das Clair de Lune.
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0: siebte Satz war das aus der Ouvertüre und Suite von Johann Friedrich Fasche bei Klassikradio. Heute Morgen haben wir schon ein bisschen uns ausgetauscht, also ein Kollege von uns hat am Wochenende so eine ganz besondere Mission vor sich. Transporter holen, Ärmel hochkrempeln, Kisten schleppen, er hilft Freunden beim Umzug. Raus aus der Stadt, rein ins Land leben. Da wünschen wir jetzt schon mal viel Spaß beim Einladen und hat mich so ein bisschen auf die Frage gebracht, von der Stadt aufs Land oder vielleicht andersherum. Und was hat sich dann dadurch im Leben verändert? Klassikradio-Hörerin Cornelia Weyrich hat sich bei uns gemeldet und meint das.
1: Einen wunderschönen guten Morgen aus Bad Kissingen, liebes Klassikradio-Team. Ja, mein Name ist Cornelia Weyrich. Ja, wir haben den Schritt gewagt, mein Mann und ich, vom Land in die Stadt. Und wir sind sehr zufrieden mit dem Stadtleben. Erstens, weil alle Ärzte da sind, wir haben alle Einkaufsmöglichkeiten. Ja. Und ich bin ein besonders begeisterter Wanderer. Mhm. Ich gehe in die Rhön zum Wandern. Ich habe erst diese Woche eine wunderbare Tour gemacht in der Rhön. Und ich bin einfach nur begeistert. Ich habe beides. Ich habe das Stadtleben. Ich habe auch gleich in einer Stunde wunderbare Umgebung und was fürs Herz. Ich wünsche euch einen wunderbaren Tag. Alles Liebe und Gute. Schöne Grüße an alle.
0: Danke, Cornelia. Schönen Tag für Sie auch. Und wie sieht das bei Ihnen aus? Einmal Land, nie wieder oder einmal Stadt und nie wieder? Also freuen wir uns nach wie vor über WhatsApp-Sprachnachrichten unter der 0173 300 300 und die 3. So, und jetzt greifen wir nach den Sternen. Like the stars in the sky. New Classics von Chad Lawson.

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Streamschild von Edward Elgar hier bei Klassik Radio. Ich gebe zu, ich bin schon beeindruckt, wenn mein ICE auf der Strecke zwischendrin mal 250 Stundenkilometer fährt und knackt. Aber was gerade in China passiert, das ist wirklich eine andere Welt. Also ein Magnetschwebezug hat dort einen Weltrekord aufgestellt von 0 auf 800 Kilometer pro Stunde in 5 Sekunden. Das ist schnell, ja, wie ein Flugzeug, vielleicht sogar schneller. Und das vielleicht noch beeindruckendere, der Zug kam dann innerhalb von nur 200 Metern wieder zum Stehen. Der Zug, der schwebt buchstäblich. Magnete halten ihn in der Luft, kennen wir, keinen Reibungswiderstand, und das macht dann ganz einfach diese Geschwindigkeit aus. Also für uns nach wie vor natürlich undenkbar. Also wir freuen uns ja, wenn er pünktlich geht, der Zug. Und wir freuen uns jetzt auf Bach mit seinem legendären Air und davor der ungarische Tanz Nummer 5 von Johannes Brahms hier bei Klassik Radio. 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
6: Das wissen wir auch jetzt so langsam aber sicher Richtung Mittag. Da gehen die Temperaturen nach oben in vielen Regionen im Klassikradioland. Wieder so eine kleine Hitzewelle. Suchen Sie sich ein schattiges Plätzchen, genießen Sie unsere Klassik. Jetzt mit Johann Franz Xaver Stakel und mit Dvorak, hier seine Legende Nummer 6.
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herrliche Musik von Johann Franz Xaver Starkel war das, die Symphonie Nummer 1, der dritte Satz. Ich bin ja nicht so ein Gamer, so ein Spieler. Bei Super Mario bekomme ich vielleicht gerade noch hin, in welche Richtung er laufen muss, aber danach wird es schon schwierig. Aber trotzdem, bei dieser Geschichte werde ich dann hellhörig. Im US-Bundesstaat Wisconsin sind tatsächlich 97 Exemplare einer bislang unbekannten Version von Super Mario aufgetaucht und offenbar in einem markenlosen Zustand. Und morgen soll ein Teil davon online versteigert werden. Jetzt wird spannend, was so ein Spiel wert ist, weiß momentan niemand genau, aber extrem seltene Videospiele haben bei Auktionen schon Millionenbeträge erzielt. Also falls Sie noch alte Nintendo-Spiele auf dem Dachboden haben, schauen Sie mal nach, das könnte vielleicht Ihre Altersvorsorge sein. Das mal an dieser Stelle. Und wir spielen jetzt nicht Video, wir spielen Rachmaninow, seine 12 Romanzen. Hier ist Nummer 7, hier ist es schön.

Mit Klassikradio geht's jetzt in den Mittag. Ich bin heute Morgen ja schon ein bisschen früher aufgestanden, kurz nach 4:30. Und manchmal wird frühes Aufstehen tatsächlich belohnt. Ich habe nämlich ein paar Perseiden gesehen, also Sternschnuppen. Und natürlich habe ich mir gleich ein paar Wünsche zurechtgelegt. Welche darf ich natürlich an dieser Stelle nicht sagen. Das wissen Sie ja, sonst gehen die nicht in Erfüllung. Aber Ihre Wünsche, die gehen in Erfüllung, garantiert. Ab 12 übernimmt nämlich mein Kollege Stefan Ibishäuser wieder mit ihrer Wunschmusik. Sie haben uns ja online auf unserer Website Ihre Lieblingsklassik geschickt. Und vor allem die persönlichen Geschichten machen dann diese Musik, wie ich finde, das ganz besonders. Und ich bin gespannt, was heute wieder dabei ist. Das war's für mich heute. Ich wünsche Ihnen natürlich einen wunderbaren, einen nicht zu heißen Donnerstag. Und morgen hören wir uns dann wieder. Dann bringe ich Sie in Richtung Wochenende. Pünktlich um 7. Versprochen ist versprochen. Jetzt nochmal Musik von Jean-Philippe Rameau. Hier kommt der Tanz der Wilden. Bis morgen.

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9: Einen schönen guten Tag. Ich amüsiere mich mal wieder über die besten Hörerinnen und Hörer der Welt. Leonie Martens aus Bonn hat uns geschrieben, online bei Klassikradio. Sie schreibt, ihr sagt ja immer, dass Klassikradio eine ganze Stunde Wunschhits spielt. Wenn ich mich aber gar nicht entscheiden kann, spielt ihr dann eine Stunde lang meine Lieblingsstücke? Frau Martens, ich schlage vor, hier kommt jeder dran. Aber das Flötenkonzert in G-Dur von Antonio Casimir Cartellieri, das spielen wir natürlich sehr, sehr gerne für Sie. Gleich nach dem Musikwunsch von Volker Kornbrust aus Eisenherz in Österreich. Er möchte Erik Satie hören mit der wunderbaren Gymnopädie Nummer 3.
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0: Das war ein Musikwunsch von Wolfgang Fuchs aus Frankfurt, Händels Berenice, hier in der Klassikradio Wunschmusik. Von 12 bis 1, da spielen wir Ihre Lieblingsmelodien. Einfach online anmelden bei Klassikradio. So hat es auch Elfriede Schamir aus München gemacht. Sie möchten Vangelis hören mit Conquest of Paradise.
1: Ja, das ist richtig.
0: Und Sie haben eine besondere Verbindung zu diesem Stück. Das erinnert Sie nämlich an den Urlaub.
1: Mein Mann und ich haben in den letzten Jahren immer gerne Kreuzfahrten gemacht. Wir sind keine Kreuzfahrer, die ganz großen Schiffe lieben, sondern haben sehr gerne mit den Segelschiffen gesegelt. Und beim Auslaufen, wenn die Segel gesetzt werden, haben die diese Musik immer gespielt. Für mich immer eine schöne Erinnerung an schöne Reisen.
0: Frau Schamir, dann träumen Sie sich jetzt wieder auf hohe See. Hier ist Conquest of Paradise in der Klassikradio Wunschmusik.

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8: Friederike Neuhaus aus Bremerhaven hat sich angemeldet online bei Klassik Radio für ihren Wunschhit und sie schreibt: Dauernd quatschen mein Mann und meine Tochter rein, was ich mir hier wünschen soll. Ich denke ja gar nicht dran, die sollen sich gefälligst selbst anmelden. Ich wünsche mir mein Lieblingsstück und das ist Vivaldis Frühling. Kriegen Sie, Frau Neuhaus, kommt sofort. Nach dem Musikwunsch von Jörg Lange aus Rosenheim. Er wünscht sich Gabriel Fauré's Pavane in Fis-Moll.
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0: Die Sinfonie in C-Dur von Karl Stamitz, ein Wunsch aus der Schweiz von Robert Schuster aus Winterthur. Eine Stunde lang genießen wir Ihre Lieblingsmelodien, jeden Tag von 12 bis 1. Einfach online anmelden bei Klassikradio. So hat das auch Leonie Isleib aus Herzogenrath gemacht. Frau Isleib, Herzogenrath, das liegt bei Aachen und da findet im Moment die Pferdesport-WM statt. Waren Sie schon da?
1: Wenn die Eröffnung war, das war Tag der offenen Tür, bevor es überhaupt richtig losgeht an dem Sonntag, da kann man ja da alles besichtigen und da sind dann auch diese Zelte aufgebaut, wo man essen kann und trinken kann oder wo die irgendwelche Artikel verkaufen, was zum Pferd gehört. Wir haben es ja nicht weit hier bis zur Sörs, ne, mit dem Auto. Ich würde sagen, 20 Minuten, dann sind wir da.
0: Die Liebe zu Pferden, die wird einem in Ihrer Region quasi in die Wiege gelegt. Was ist Ihr persönliches Highlight bei diesen Reitturnieren?
1: Das Schönste war immer Preis der Nationen und wenn das denn zum Schluss kommt und die alle mit den Taschentüchern winken.
0: Ja, das sieht edel aus. Und mit diesem Bild im Kopf genießen wir jetzt Ihren Musikwunsch. Franz Liszt nach Robert Schumann. Hier ist das Liebeslied in der Klassikradio Wunschmusik. Eine neue Ausgabe gibt's morgen wieder ab 12. Können sich jetzt schon anmelden, online bei Klassikradio.

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10: Ja, einen schönen Mittag wünsche ich Ihnen. Heute geht es um die Frage Stadt oder Land. Kollege Thomas Orner hat sich heute Morgen schon damit beschäftigt, ob Sie es eher ländlich oder städtisch mögen und ob Sie schon mal den Schritt raus aus der Stadt aufs Land gewagt haben oder auch umgekehrt. Wir freuen uns auf Ihre Geschichten und ich wünsche Ihnen eine schöne Mittagspause mit wundervollen Klängen jetzt von Josef Haydn und Franz Schubert.
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0: Joseph Haydn war das. Die Sinfonie Nummer 6 hier bei uns bei Klassik Radio am Donnerstagnachmittag. Einige sind ja vielleicht noch im Urlaubsmodus oder auch im Umzugsmodus. Bei uns in der Redaktion ist es bei einem Kollegen jetzt am Wochenende soweit. 11 Freunde beim Umzug und zwar raus aus der Stadt, rein ins Landleben oder aufs Land. Und Kollege Thomas Orner, der hatte heute Morgen ja auch schon die Frage an Sie gestellt. Haben Sie diesen Schritt auch schon mal gewagt? Von der Stadt aufs Land oder genau umgekehrt? Und was hat sich dadurch in Ihrem Leben verändert? Können wir gerne eine Sprachnachricht schicken an die 0173 300 300 und die 3.
1: Liebes Klassikradio-Team, ja, mein Name ist Cornelia Weyrich. Ja, wir haben den Schritt gewagt, mein Mann und ich, vom Land in die Stadt. Und wir sind sehr zufrieden mit dem Stadtleben. Ich habe beides. Ich habe das Stadtleben. Ich habe auch gleich in einer Stunde wunderbare Umgebung und was fürs Herz. Ich wünsche euch einen wunderbaren Tag. Alles Liebe und Gute. Schöne Grüße an alle.
2: Ja, vor 40 Jahren bin ich aus der Stadt hier rausgefahren nach Kunzhagen. Das liegt 5 Kilometer vom Zentrum entfernt. Ich hatte zwar natürlich dann Mühe, jetzt wieder zur Arbeit zu kommen. Und die sind ja meistens immer im Zentrum, die arbeiten. Aber war kein Problem.
0: Ja, Ihre Geschichten. Also ich persönlich bin auch schon relativ oft umgezogen. Zunächst vom recht ländlichen in einen anderen ländlichen Bereich. Und das war mir dann zu klein. Dann ging es in die Stadt. Und jetzt muss ich sagen, ich wohne derzeit zwar sehr städtisch, dennoch sehr, sehr ruhig gelegen. Was schon wieder fast so ein bisschen ländlich macht. Und das hat so ein ganz, ganz besonderen Charme. Können Sie mir jederzeit schreiben, einfach eine Sprachnachricht schicken an die 0173 300 300 und die 3.

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war die Holbeck Suite, der erste Satz von Edvard Grieg hier bei Klassik Radio. Der richtige Schwung für den Donnerstag auf dem Weg durch den Nachmittag und auf dem Weg durch die Donnerstagsarbeiten. 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Die habe ich jetzt auch dabei. Passage of Time aus dem Film Chocolat von Rachel Portman.

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10: Ja, vielerorts heißt der heutige Tag im Geschäftsleben auch der Schlado. Ich verzichte jetzt mal auf die Erklärung, die dies betrifft. Die kennen es, kurzum, der längere Arbeitstag in der Woche. Und den frischen wir auf mit feinster Klassik. Und wundern Sie sich bitte nicht, wenn Ihnen gerade bei diesen Temperaturen Menschen begegnen, deren Zündschnur sehr, sehr knapp ist. Woran das liegt, die ganze Geschichte gibt es in 8 Minuten. Und entspannte Klänge, geniale Klänge jetzt von Samuel Barber.
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das Trompetenkonzert in E-Dur von Johann Nepomuk Hummel hier bei Klassikradio am Donnerstagmittag. In Richtung Nachmittag geht's. Auch heute ist es wieder gebietsweise sehr sonnig, vor allem auch wieder sehr, sehr heiß. Alle, die die Hitze nicht so gut vertragen und ganz ehrlich, generell jeder sollte seinen Wasserhaushalt im Blick haben. 3 Liter wären optimal und am besten eine Prise Salz mit reingeben, denn durch das Schwitzen, da verlieren wir natürlich auch Salze. Außerdem trinken, das A und O, denn was auffällt, wer zu wenig trinkt, dessen Zündschnur ist gerade in diesen Tagen extrem kurz. Also Gereiztheit und Co. ist da an der Tagesordnung. Vielleicht ist Ihnen das ja auch schon aufgefallen. Im Straßenverkehr oder auch unter den Kolleginnen und Kollegen. Also spendieren Sie mal eine Runde Wasser oder auch eine Saftschorle und obendrauf einfach mal eine Banane mehr essen. Denn gerade Magnesium ist so ein bisschen auch das ausgleichende Element, wenn es in Sachen Gereiztheit und Schwitzen und Sommer einfach, da sind Sie an der besten Seite, wenn Sie da noch ein bisschen was draufpacken. Edward Elgar, jetzt mit dem May-Song hier bei Klassikradio um 13:43 Uhr.

Klassikradio mit wundervollen Klängen geht's durch den Nachmittag von Robert Schumann. Das war das Klavierkonzert in A-Moll. Und an dieser Stelle schöne Grüße ins Klassikradioland nach in die Schweiz. Da trifft sich nämlich ab heute bis zum 13. September wieder die Klassik-Elite beim Lucerne Festival, das größte Klassik-Festival der Schweiz. American Dreams ist dieses Jahr das Motto, das natürlich den 250. Geburtstag der USA feiert. Wir wünschen viel, viel Freude und ein schönes Festival. Weiter jetzt bei uns mit Johann Friedrich Fasch und der Ouvertüren-Suite.

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17: Einen schönen Nachmittag wünsche ich Ihnen. Mit guten Nachrichten begleite ich Sie durch diesen 13. August. Denn die Good News sozusagen, die kommen aus Down Under, aus Australien. Mehr dazu in 7 Minuten. Und hier ist Peter Tschaikowski.
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von Die drei Tänze aus der Oper Oreste mit der Musik von Georg Friedrich Händel hier bei Klassikradio. Gleich 2:09. Einen schönen Nachmittag wünsche ich Ihnen. So klingt dieser Donnerstag mit Klassikradio leicht beschwingt und vollgepackt mit guten Nachrichten. Denn nach Jahren schwerer Bleichen gibt es am Great Barrier Reef jetzt erste Anzeichen von Erholung. Ein später Monsun, der hat jetzt für die benötigte Abkühlung gesorgt. Neue Untersuchungsdaten, die haben jetzt auch ergeben und gezeigt, dass die Korallenbleiche geringer und weniger schwerwiegend war als im vorhergehenden Jahr. Also gute Nachrichten können wir immer brauchen an diesem Nachmittag und weiter jetzt mit fantastischer Filmmusik von Jean-Michel Blais, Le Souper.

Das waren die Berliner Philharmoniker mit dem zweiten slawischen Tanz von Antonín Dvořák. Schönen Donnerstagnachmittag wünsche ich Ihnen. Und hier kommt die kleine Erinnerung an alle, die größtenteils so den Freitag oder auch den Samstag deinen Wocheneinkauf machen. In Regionen außerdem aber wohnen, die überwiegend katholisch sind. Vorsicht, denn am Samstag, da bleiben die Geschäfte geschlossen. Da ist nämlich Maria Himmelfahrt. Im Saarland und in weiten Teilen Bayerns, in Österreich und auch in der Schweiz, da ist Feiertag. Also wenn Sie morgen nicht den ganzen Ansturm erleben möchten, dann vielleicht einen Teil heute Nachmittag einkaufen und dann den Rest morgen. Wir begleiten Sie ganz entschleunigt, ganz entspannt mit wundervoller Klassik von Bach und Phil Kauter.

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10: Das kennt wahrscheinlich jeder. Wenn man nachts nicht in den Schlaf findet, dann hilft ein Schnuller. Ja, Sie kommen nie drauf, welcher Promi auf diese beruhigende Einschlafhilfe setzt. Ich finde es ein bisschen skurril. Die Auflösung gibt es in gut 10 Minuten nach Wolfgang Amadeus Mozart und Edward Elgar. Hier ist der Chanson de Matin.
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0: Klasse, gerade mit wunderschönen Klängen von Wolfgang Amadeus Mozart. Das war seine 40. Sinfonie an diesem Donnerstagnachmittag. 14:38 Uhr haben wir es. Es ist gemütlich, es ist wieder sehr, sehr heiß heute im Klassikradioland Deutschland, Österreich und die Schweiz. Und wir gehen mal so ein paar Stunden nach hinten. Es geht um ja, den Gemütlichkeitsfaktor hoch 10. Das geliebte Kuschelkissen, eine Atemübung oder ein beruhigender Duft im Schlafzimmer. Es gibt ja verschiedene Gewohnheiten, um jetzt abends im Bett einschlafen zu können. Die Schauspielerin Jenny Elvers, die hat sich jetzt geoutet. Die 54-Jährige setzt zum Einschlafen auf einen Schnuller. Ja, Sie haben richtig gehört. Das Nuckeln, das beruhigt sie. Und wir haben uns hier intern im Team mal umgehört, wie das denn so bei den Kolleginnen und Kollegen ist, was die denn so machen, um besser einschlafen zu können.
1: Ja, also ich lege mich hin, versuche mich einfach zu entspannen, versuche auch möglichst den Tag zu vergessen. Und dann klappt es auch meistens mit dem Einschlafen.
2: Ich lege mich auf den Rücken, kuschel noch mal ein bisschen das Kissen zurecht und ich schlafe unglaublich schnell ein. Ich habe null Einschlafprobleme, egal in welcher Lage.
3: Also ich schlafe tatsächlich am besten ein, wenn ich ein YouTube-Video nebenher laufen lasse und dann finde ich da ganz gut in den Schlaf rein. Ja,
0: spannend. Also ich mache auch so ein paar Atemübungen und was ich auch ganz gerne im Schlafzimmer auch habe, ist ein Duftspray oder ein Raumspray mit Zirbelduft. Also dann hat man so das Gefühl, man würde irgendwo im Wald liegen. Wie können Sie denn am besten einschlafen? Verraten Sie es uns gerne mal per WhatsApp-Sprachnachricht an die 0173 300 300 und die 3. Ich freue mich auf die Geschichten und Ihre Tipps.

traumhaft schöne Filmmusik von Rachel Portman aus dem Film Gotteswerk und Teufelsbeitrag. Hier ist Klassikradio, schönen Donnerstagnachmittag und mit weiter schönen Traumklängen begleiten wir Sie ganz entspannt durch diesen Nachmittag. Und um kurz nach fünf, da habe ich wieder ein Musikstück dabei, der Entschleuniger des Tages, mit dem Sie den Kurztrip mal nach Italien machen können, hier bei uns bei Klassikradio. Ganz easy und ganz einfach.

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7: Und heute die Frage der Fragen. Still oder prickelnd? Kurzum, es geht ums Wasser. Ich hoffe, Sie haben heute schon genug getrunken und tun es auch weiterhin bei diesen Temperaturen. Ja, sind wir so bei 3 Liter ja, zu trinken. Das ist wirklich sinnvoll. Und wir gehen gleich mal der Frage nach. Ist stilles Wasser wirklich gesünder als sprudeliges Wasser? Kollege Stefan Ibishäuser, er hat die Antworten in gut 10 Minuten.
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0: Das war die Feuerwerksmusik von Georg Friedrich Händel, der vierte Satz daraus hier bei Klassikradio. So, der Donnerstagnachmittag und das Klassikradioland ist wieder mal zweigeteilt. Es gibt ja die stille Fraktion und dann die sprudelige Fraktion, wenn es um das Thema Wasser geht. Und mein Kollege Stefan Ibelshäuser und ich, wir kommen auch nie auf einen gemeinsamen Nenner. Also ich mag's still. Stefan, du bist eher bei den...
1: Wasser mit Kohlensäure, ganz klar.
0: Eieiei. Aber du hast gute Nachrichten für alle Sprudelfans bei dieser Hitze.
1: Sprudel schadet den Zähnen. Dieser Mythos, der hält sich seit vielen, vielen Jahren hartnäckig. Aber jetzt gibt es eine neue Studie dazu mit einer Entwarnung für alle Fans von Mineralwasser mit Kohlensäure. Der pH-Wert im Speichel, der sinkt zwar ein bisschen durch die Kohlensäure, aber nicht in einen Bereich, in dem der Zahnschmelz Mineralien verliert. Anders sieht es bei aromatisiertem Mineralwasser aus und bei Softdrinks. Da ist die Gefahr tatsächlich größer, dass es den Zähnen schadet. Das liegt vor allem an zugesetzten Säuren wie Zitronensäure.
0: Wahnsinn. Mit Stefan Ibelshäuser wird man jeden Tag ein bisschen schlauer. Guck mal, ich wusste das noch gar nicht. Danke für die Aufklärung, für die Info. Sie wissen jetzt auch Bescheid. Und er hier, er sprudelt auch noch ordentlich. Mit 88 hat er sich jetzt seinen Lebenstraum erfüllt. Hollywood-Star Anthony Hopkins hat nämlich veröffentlicht nächste Woche am Freitag sein erstes Album. Und wir hören daraus Break and Road hier bei Klassikradio.

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Claude Debussy war das. Hier bei Klassik Radio um 13 Minuten nach 3. Ganz locker, flockig geht's durch diesen Donnerstagnachmittag. Hier ist Klassik Radio im Urlaubsmodus, im Sommerferienmodus oder auch schon wieder im Schulstartmodus. In Bremen und Niedersachsen, da ging's heute auch schon wieder los und da wird vielleicht der Nachmittag jetzt auch dazu genutzt, wieder Hefte und Stifte und alles Mögliche zu kaufen. Wir begleiten Sie mit wunderbarer Filmmusik von Maurice Schaar aus dem Film Dr. Zhivago.

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10: Das ist echt so dreist. Der 270. Geburtstag von Wolfgang Amadeus Mozart feiert Salzburg in diesem Jahr ja ganz besonders. Dafür hat man den Künstler Ottmar Hörl engagiert. Der hat 320 Mini-Mozarts kreiert, die seit Mitte Juli im Mirabellengarten standen. Ja, standen. Denn hier waren Diebe am Werk. Und so musste jetzt die Ausstellung vorzeitig abgebrochen werden. Das ist ein Wahnsinn. Wir haben mit dem Künstler gesprochen. Die ganze Geschichte gibt es in gut 6 Minuten nach Modest Peter Mussorgsky. Und eine Träne, ja, im wahrsten Sinne des Wortes, auch sehr, sehr passend.
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0: Die 16. Klaviersonate von Wolfgang Amadeus Mozart hier bei uns bei Klassik Radio am Donnerstagnachmittag. Ja, und ganz ehrlich, dieser Mozart, der würde sich im Grabe umdrehen, wenn er wüsste, was da gerade in seiner Heimatstadt in Salzburg los ist. Wir sind ja mittendrin im Jubiläumsjahr 270 Jahre Mozart. Und zu diesem Anlass hat sich der Wertheimer Künstler Ottmar Hörl was Besonderes einfallen lassen in der Mozartstadt Salzburg.
1: Ich habe nur eine Figur entwickelt, Mozart mit Hund, ungefähr 50 cm hoch, Gold. Mozart ist auch immer im Mirabellgarten mit dem Hund spazieren gegangen. Der Mirabellgarten ist so gegenüber dem Wohnhaus von den Mozarts.
0: Ja, und in genau diesem wunderschönen Mirabellgarten in Salzburg, da standen 320 von diesen kleinen goldenen Mozart-Figuren, aber 210 dieser Figuren sind weggeklaut. In der Nacht- und Nebelaktion. Nachts ist der Mirabellgarten abgesperrt und da kommt man also nicht so einfach rein. Da waren Profis am Werk.
1: Also eine 50 cm hohe Figur mit einem Stahlgestell unten dran, mit einem langen Nagel, die aus so einem geschlossenen Gelände rauszubekommen, ist nicht so ganz einfach. Wie die es gemacht haben, weiß ich nicht. Also es ist schon, sieht so aus, als wäre der Diebstahl schon so ein bisschen gut organisiert gewesen. Die Touristen haben es nicht mitgenommen, weil da sind ja hunderte von Menschen. Also wenn du da eine Figur rausziehst und läufst, das bist ja mitten in der Stadt, läufst durch die Stadt und jeder in Salzburg kennt ja die Installation. Und wenn einer mit diesem Stahlgestell unten durch die Stadt läuft, also selbst der Hotelbesitzer, wenn du mit der Figur reinkämst, würde sagen, bringen Sie die Figur schnell wieder zurück.
0: Mhm. Und diese Mozart-Figuren sind natürlich nicht wirklich aus echtem Gold. Im Internet können die auch nicht verscherbelt werden, weil die Diebe dann sofort auffliegen. Es gibt also wirklich keinen ersichtlichen Grund für diesen blödsinnigen Diebstahl.
1: Ich weiß nicht, was den Menschen vorgeht. Das ist eine künstlerische Arbeit im öffentlichen Raum, die gedacht ist für viele tausend Menschen, dass sie gesehen wird, die einfach abräumen. Das ist respektlos. Mhm. Also es weiß jeder, dass ein Künstler dort eine Installation gemacht hat. Und die hat er ganz sicher nicht für die gemacht, die es dann geklaut haben.
0: Ja, Wahnsinn. Alles Weitere lesen Sie gerne nochmal in Ruhe online bei Klassik Radio. Die Ausstellung im Salzburger Mirabellgarten wurde mittlerweile abgebrochen und die übrig oder noch übrig gebliebenen 110 Mozart-Figuren sind jetzt ins Mozarteum und in Mozarts Geburtshaus in Salzburg umgezogen. Also kann man wirklich nur den Kopf schütteln. Und hier kommt, ja, fast schon sehr, sehr passend, die Ouvertüre aus der Diebischen Elster von Rossini. Mhm.

Mon corps souffre à ta voix von Camille Saint-Saëns hier bei Classic Radio an diesem Donnerstagnachmittag. Also mehr Entspannung geht nicht, oder? Doch, natürlich geht's in der nächsten Stunde. Um kurz nach vier die extra lange Musikstrecke. Musiktitel ja von Ihnen gewählt. Die schönsten Melodien in der Hall of Fame. Die Top 100 der schönsten Klassik und daraus Ihre Top 4 um 4. Natürlich, wie der Name schon sagt, um kurz nach 4 freue ich mich drauf, unter anderem auf wundervolle Klänge aus Italien. Pietro Mascagni ist dabei, die Morgenstimmung von Edvard Grieg oder auch spanische Klänge. Also können Sie sich vorfreuen, um kurz nach 4 die Top 4 um 4.

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9: Im Studio Daniel Bornberg. Guten Tag. Gedenken an Mauerbau vor 65 Jahren. Millionen Einbußen für Getreidebauern wegen Hitze. Die Mauer steht zwar nicht mehr, in vielen Köpfen ist sie aber noch da. Darauf machen Politiker und Organisationen zum 65. Jahrestag des Mauerbaus in Deutschland aufmerksam. Bundestagspräsidentin Klöckner findet, nicht immer sind Ost und West einer Meinung. Aber genau deshalb ist es umso wichtiger, dass man sich zuhört. Und Kanzler Merz sagt, die Mauer hat uns gezeigt, dass Freiheit und Demokratie nicht selbstverständlich sind und wir immer dafür kämpfen müssen. Die Hitze wirkt sich auch massiv auf die Ernte in Deutschland aus. Seit Juni sind den Bauern rund 3 Millionen Tonnen Getreide und Raps verloren gegangen, heißt es aus der Agrarbranche. Die Verluste liegen bei mehr als 600 Millionen Euro. Trotzdem, die Versorgung ist nicht in Gefahr. Die Deutsche Bahn will auch ihre Servicekräfte an Bahnhöfen besser vor Angriffen schützen. Rund 2700 Beschäftigte können ab sofort freiwillig Bodycams tragen. Erste Geräte sind bereits in Frankfurt und Bielefeld im Einsatz. Im ersten Halbjahr gab es laut Bahn 50 Angriffe auf Servicekräfte.
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10: Ja, einen schönen Nachmittag wünsche ich Ihnen. Die perfekten Klänge für lange Autofahrten zum nächsten Termin ohne Unterbrechung. Und das ist die musikalische Crème de la Crème aus den 100 schönsten Melodien der Klassik der Hall of Fame. Habe ich für Sie Montag bis Freitag die Top 4 um 4. Und wir starten mit spanischen Klängen in diesen Nachmittag. Schönen Donnerstag für Sie.

Das sind einfach geniale Meisterwerke für die Ewigkeit geschaffen. Die Morgenstimmung von Edward Grieg aus der Pergunsuite hier bei Klassik Radio in den Top 4 um 4. Und die nächste Runde, die gibt es morgen natürlich wieder um kurz nach 4 mit Kollege Stefan Ebelshäuser. Ich wünsche Ihnen einen wunderschönen Nachmittag. Mit dabei natürlich die wunderbaren Filmklänge John Williams und Schindlers Liste. Das Thema habe ich noch dabei um kurz vor 4:30 und die New Classics. Und da ist er natürlich prädestiniert, ganz groß bei uns bei Klassik Radio. Alexis French und Forgiven.

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12: Hey, wir haben es kurz nach 16:30. Einen schönen Nachmittag wünsche ich Ihnen. Einen schönen Feierabend oder vielleicht auch schon gute Nacht. Also alle Frühschichtler unter Ihnen, die sind bald schon wieder unterwegs ins Bett. Und mich interessiert heute mal, ob Sie eigentlich besondere Einschlafrituale haben. Ne? Können wir gerne mal eine WhatsApp-Sprachnachricht schicken an die 0173 300 300 und die 3. Und wir waren unterwegs hier bei uns im Team. Und da gibt es teilweise wirklich besondere, teils auch ein bisschen skurrile Einschlafmethoden. Das Ganze nach 5 Minuten.
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0: ganz fürstlich dieser Donnerstagnachmittag hier bei Klassikradio. Johann Friedrich Fasch, das war sein Ouvertüren-Suite in D-Dur. Und wir wollten heute von Ihnen wissen, kuriose Einschlafrituale, die gibt es ja noch und nöcher. Schauspielerin Jenny Elvers, sie hat sich jetzt geoutet. Sie nimmt abends immer einen Schnuller in den Mund, um einzuschlafen. Also echt schräg. Also ich habe abends immer so eine teilweise eine Routine, nehme einen Raumduft mit Zirbenholz und im Schlafzimmer sprühe ich dann 2-3 Mal herum. Das ist wirklich toll. Außerdem natürlich die Atemübungen, 2-3 Atemübungen. Und dann ja, schließt man die Äuglein und dann ist man irgendwie auch im Land der Träume. Was sind denn Ihre Einschlafrituale? Die 0173 300 300 und die 3 gerne per Sprachnachricht hier zu mir ins Studio.
1: Liebe Frau Berger, ich habe das gleiche Einschlafmittel wie Sie, so wie ich gedankenkreisend im Bett liege und meine Atemübungen anfange und ich bin mal wieder eingeschlafen, ohne es zu merken, in die Nacht der Träume.
0: Ja, schöne Grüße an Sie, Viktor Behrens aus Fürth in Niederbayern. Der setzt auf Krimi-Hörspiele der 3 Fragezeichen zum Einschlafen und wir waren heute auch hier bei uns im Team unterwegs, welche Rituale die Kolleginnen und Kollegen haben.
2: Also wenn ich ins Bett gehe, um einzuschlafen, schaue ich Fernsehen und mein Mann streichelt dann eben zu meinem Kopf und so schlafe ich am besten ein.
3: Also ich habe im Schlafzimmer so eine Retro-Uhr und das Ticken dieser Uhr, das hilft mir beim Einschlafen.
4: Wenn ich mal wegen so Gedankenkarussell nicht so gut einschlafe, dann suche ich mir eine Kategorie aus, zum Beispiel Obst oder Urlaubsorte. Und dann gehe ich das Alphabet durch und verweile dann auf jedem Buchstaben ungefähr 10 Sekunden.
0: Das ist auch eine sehr, sehr gute Idee. Was haben denn Sie noch für einen Tipp? 0173, die 300, 300 und die 3 gerne per Sprachnachricht. Ihre Einschlaftipps und Einschlafrituale.

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Violinist Nemanja Radulovic war das mit Dmitri Schostakowitsch, Romanze aus der Honesse. Hier ist Klassikradio, 16 Uhr und gleich 52. Einen schönen Nachmittag wünsche ich Ihnen. Ein besonderer Tag heute, dieser 13. August. Heute ist Weltlinkshändertag. Vielleicht sind Sie da auch davon betroffen, Linkshänder. Schreiben mit links und essen vielleicht mit rechts. Das kann ja auch sein. Also ich muss dazu sagen, ich wollte als Kinder immer Linkshänder sein. Ich fand das so faszinierend, wie die Schulkameradinnen und Kameraden den Stift einfach gehalten haben. Und ich habe eine Banknachbarin gehabt, die hat auch mit links geschrieben, weiß ich noch. Wir mussten uns dann aber umsetzen, weil wir uns nämlich beim Schreiben immer gestoßen haben. Haben Sie auch so eine schöne Story zum Thema Linkshänder? Können Sie sich gerne mal melden bei uns und in der nächsten Stunde, da gibt es gleich zwei musikalische Linkshänder, nämlich Beethoven und Mozart.

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1: Im Studio Daniel Baumberg, guten Tag. Gedenken an Mauerbau vor 65 Jahren. Erster Prozess vor US-Bundesgericht gegen Meta wegen Social-Media-Sucht. Deutschland erinnert heute an den Mauerbau vor 65 Jahren. Auch wenn die Mauer nicht mehr steht, ist die Spaltung zwischen Ost und West noch da. Das hat Bundestagspräsidentin Klöckner gesagt. Sie findet, in Debatten über Migration oder auch Corona gehen die Meinungen teils stark auseinander. Deshalb ist Zuhören das A und O. Im ganzen Land gibt es heute Gedenkveranstaltungen zum Mauerbau. Vor dem Brandenburger Tor in Berlin erinnert eine Kunstinstallation an die Teilung. Deutschlands Bauern kämpfen mit den Folgen der Hitze. Die Getreideernte fällt in diesem Jahr deutlich schlechter aus. Über 600 Millionen Euro gehen den Bauern verloren, heißt es vom Deutschen Raiffeisenverband. Einen Getreideengpass gibt's in diesem Jahr aber nicht. In den USA muss sich der Facebook-Mutterkonzern Meta erstmals vor einem Bundesgericht wegen Social-Media-Sucht verantworten. 4 Bundesstaaten haben geklagt. Sie fordern massive Beschränkungen und eine Strafe in Höhe von 1,2 Billionen Euro. Das ist der Börsenwert von Meta.
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2: Na, kurz nach 5, einen schönen Nachmittag wünsche ich Ihnen. Auf geht's Richtung Feierabend. Mit dabei ein Musiktitel, der Sie mal ganz kurz in einen Mini-Urlaub versetzen lässt. Es sind Klänge aus Bella Italia von einem New Classic Star. Mehr dazu in 5 Minuten. Und hier ist Gaetano Donizetti. Wir starten auch schon mal italienisch. Also wenn das kein Zeichen ist. Wünsche Ihnen einen schönen Nachmittag. Hier ist L'Elisir d'Amore aus dieser Oper Una Furtiva Lacrima.
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0: Klassikradio an diesem Donnerstagnachmittag. Henry Purcells Rondo in D-Moll war das hier bei Klassikradio. 17 Uhr und 7 Minuten und jetzt ist Zeit für einen ganz besonderen Musiktitel. Immer ein Musikstück, das ich jeden Tag für Sie auswähle und ich habe mir gedacht, heute machen wir mal so einen Kurztrip nach Italien mit dem hier.
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0: Immer von montags bis freitags um diese Uhrzeit ein Musikstück mit ganz, ganz viel Gefühl. Da können Sie sich mal fallen lassen oder auftanken, bisschen Weite schaffen und ja, die nächsten 4,5 Minuten, die gehören einfach nur Ihnen. Hier ist Alberto Giolioli und Marie.

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Lassen Sie den Arbeitstag hinter sich und tauchen Sie ein in

0: Reading von Edward Elgar hier bei Klassik Radio an diesem Donnerstagnachmittag. 15 Minuten nach 5 haben wir es. Ein ganz besonderer Tag heute, der 13. August. Denn heute ist Weltlinkshändertag. Also ich persönlich bin ja Rechtshänder, aber ich weiß noch als Kind, ich wollte immer irgendwie Linkshänder sein. Ich finde auch Linkshänder sehr besonders. Ich finde das einfach schön, wie diejenigen einfach den Stift halten. Das fand ich als Kind schon sehr faszinierend. Und ja, Sie können mir gerne auch Ihre Stories erzählen, die Sie so, ja, vielleicht auch Linkshänder sind, vielleicht ja auch umlernen mussten. Das war ja früher auch öfter mal der Fall. Schicken Sie mir gerne Sprachnachricht an die 0173 300 300 und die 3.
1: Auch ich war früher als Kind eine Linkshänderin und wurde umerzogen. Dennoch mache ich auch viele Dinge mit der linken Hand, auch beidseitig. Und vor allem beim Essen fällt es mir auf, dass ich mit der rechten Hand die Gabel halte und mit der linken Hand schneide. Liebe Grüße und einen wunderschönen Tag.
0: Das ist ja auch sehr witzig. Jeanette aus Mannheim hat es uns eben erzählt. Ja, sind Sie Rechts- oder Linkshänder? Linkshänder, vielleicht gibt es eine witzige Story. Bei mir war das früher in der Schule so. Ich saß mit einer Linkshänderin nebeneinander und wir mussten dann die Plätze tauschen, weil man sich natürlich beim Schreiben so ein bisschen in die Quere gekommen ist. Musikalisch habe ich jetzt auch einen Linkshänder für Sie mit dabei, nämlich Ludwig van Beethoven. Hier ist die Sinfonie Nummer 8.

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14: Ja, um 6:15. Sie haben es mit Sicherheit mitbekommen. Die Mozart-Figuren in Salzburg sind gestohlen worden. Einige davon. Da werden wir gerade nochmal drüber sprechen. Wir haben nämlich mit dem Künstler Ottmar Hörl gesprochen. Und es ist echt absurd, was da passiert ist. Also wie dreist kann man eigentlich sein? Mehr dazu in gute 9 Minuten. Und hier ist Puccini und das Adagietto in F-Dur.
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0: Die Sinfonie Nummer 41, die Jupiter-Sinfonie, war das von Wolfgang Amadeus Mozart an diesem Donnerstagnachmittag. Mozart, auch das Stichwort heute, ja, der geht eigentlich schon den ganzen Nachmittag umher, denn es gibt so eine krasse Geschichte. Und da hat sich Helena aus Ravensburg bei uns gemeldet per WhatsApp.
1: Hallo, hier ist die Helena aus Ravensburg. Ja. Und ich habe die News gehört, dass 210 Mozart-Figuren gestohlen wurden. Mhm. Und ich stelle mir wirklich die Frage, wer braucht 210 Mozart-Figuren? Das ergibt für mich keinen Sinn.
0: Ja, absolut. Da bin ich total bei dir. Das geht, glaube ich, allen so im Klassik-Radioland. Aber der Reihe nach. Also der Wertheimer Künstler Ottmar Hörl hat sich was Besonderes für die Mozartstadt Salzburg einfallen lassen zum 270. Mozart-Geburtstag. Er hat 320 kleine Figuren im Mirabellgarten aufgestellt, 50 cm große Goldfarben. Und jetzt halten Sie sich fest, 210 dieser Figuren sind weggeklaut. In der Nacht- und Nebelaktion. Nachts ist der Mirabellgarten abgesperrt, da kommt man nicht so einfach rein. Da waren wirklich Profis am Werk.
2: Also eine 50 cm hohe Figur mit einem Stahlgestell unten dran, mit einem langen Nagel, die aus so einem geschlossenen Gelände rauszubekommen, ist nicht so ganz einfach. Wie die es gemacht haben, weiß ich nicht. Also es ist schon, sieht so aus, als wäre der Diebstahl schon so ein bisschen gut organisiert gewesen. Die Touristen haben es nicht mitgenommen, weil da sind ja hunderte von Menschen. Also wenn du da eine Figur rausziehst und läufst, das bist ja mitten in der Stadt, läufst durch die Stadt und jeder in Salzburg kennt ja die Installation. Und wenn einer mit diesem Stahlgestell unten durch die Stadt läuft, also selbst der Hotelbesitzer, wenn du mit der Figur reinkämst, würde sagen, bringen Sie die Figur schnell wieder zurück.
0: Ja, von den Tätern fehlt jede Spur. Die Ausstellung im Salzburger Mirabellgarten, die wurde mittlerweile abgebrochen und die übrig gebliebenen 110 Mozart-Figuren, die sind jetzt ins Mozarteum und ins Mozart-Geburtshaus nach Salzburg umgezogen. Also da kann man sich wirklich einfach nur noch wundern. Die ganze Story auch gerne nochmal in Ruhe zum Nachlesen online bei Klassikradio erhältlich. Und hier ist Chopin, der Walzer in Astor.

Wundervolle Filmklänge von Howard Shore, Even Star aus dem Herr der Ringe Teil 2. Ich wünsche Ihnen einen wunderschönen Donnerstagabend. Für mich heißt es jetzt, nach Hause zu gehen. Time to say goodbye, aber natürlich nur bis heute. Wir hören uns am Montag wieder, wenn Sie mögen. Dann ab 13 Uhr. Morgen vertritt mich mein lieber Kollege Stefan Ibishäuser. Viel Spaß mit ihm und Ihnen jetzt noch einen wunderschönen sommerlichen Donnerstagabend.

0: 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Lisa Quintin erzählt poetisch und kraftvoll von der Widersprüchlichkeit des Menschseins. Führen wir das Leben, das wir gewählt haben, oder versuchen wir nur, Erwartungen zu erfüllen? Ein Roman zum Innehalten, Kraft tanken und dazu, sich seiner Umgebung und sich selbst bewusst zu werden. 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Unbedingt lesen.
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1: Im Studio Daniel Wornberg. Guten Abend. Gedenken an Mauerbau vor 65 Jahren. Millionen Einbußen für Getreidebauern wegen Hitze. Die Mauer steht zwar nicht mehr, in vielen Köpfen ist sie aber noch da. Darauf machen Politiker und Organisationen zum 65. Jahrestag des Mauerbaus in Deutschland aufmerksam. Bundestagspräsidentin Klöckner findet, nicht immer sind Ost und West einer Meinung. Aber genau deshalb ist es umso wichtiger, dass man sich zuhört. Und Kanzler Merz sagt, die Mauer hat uns gezeigt, dass Freiheit und Demokratie nicht selbstverständlich sind und wir immer dafür kämpfen müssen. Die Hitze wirkt sich auch massiv auf die Ernte in Deutschland aus. Seit Juni sind den Bauern rund 3 Millionen Tonnen Getreide und Raps verloren gegangen, heißt es aus der Agrarbranche. Die Verluste liegen bei mehr als 600 Millionen Euro. Trotzdem, die Versorgung ist nicht in Gefahr. Rumänien schaltet wegen des Niedrigwassers in der Donau sein einziges AKW ab. Das Kraftwerk deckte etwa ein Fünftel des Strombedarfs des Landes und braucht das Wasser zum Kühlen. Wie lange das AKW ausbleibt, ist unklar. Die Behörden haben zum Stromsparen aufgerufen.
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